Hallo, ich freue mich, dass Sie auch zur 433. Sendung Teen Beat damals wieder eingeschaltet haben. Am Mikrofon Ihr Sendeverantwortlicher Plattenplauderer Gerd Musfeld.

The Electrotones waren das mit Ghost Train von der LP Guitar Runaway. Und hier ist ein weiteres Stück von dieser Langspielplatte, so etwas wie die Erkennungsmelodie der Invaders. Und folglich heißt das Stück Invader.

Kimball Coburn and the 6 O'Clock Boys waren das mit What a Day. Im Juni 1960 erschien der Song als B-Seite von What a Pretty Little Girl in Tennessee auf Cover Records 6061 und den Song gibt es später. Und davor hörten sie Marlon Grisham mit der A-Seite seiner Debütsingle vom September 1959 auf Cover 5982 Ain't That a Dilly, inzwischen ein Rockabilly-Klassiker, rund 20 Mal auf Compilations wiederveröffentlicht. Viel Musik ohne Worte, also Instrumentals gibt es heute und damit machen wir jetzt weiter. Electrode spielt BB. So steht es auf dem Label von Cover Records Incorporated Nummer 2114 und BB, das war der Sohn von Buddy Blake Cunningham und der Senior machte Musik unter dem Namen Buddy Blake und er dürfte Label-Eigner von Cover Records gewesen sein.

Auf den Catwalk führte uns Tiny Fuller, so hieß nämlich die Instrumentalaufnahme, und B.B. Cunningham war davor mit einer Demo-Version des Pagan Rock zu hören. Und die fertige Aufnahme gibt es heute auch noch. Jetzt lassen wir es deutlich ruhiger angehen. Country Time mit Soda Bryant und I Won't Sleep Again Tonight.

Orange Lipstick mit den Green Twins war das und die Instrumentalaufnahme hieß Moon Rocket. Und es war die zweite Single von Lynn Vernon, veröffentlicht auf Cover 5932 im März 1959. Lynn Vernon stammte wohl aus Kanada und ist 1971 gestorben. Teenage Sound in Teen Beat damals, What a Pretty Little Girl mit Kimball Coburn and the 6 O'Clock Boys aus dem Jahr

Sugarfoot war die B-Seite von der bereits vorgestellten Aufnahme Ain't That a Dilly mit Marlon Grisham. Und ich hoffe, Sie haben anschließend keinen Schock erlitten, denn ich möchte, dass Sie das Ende der Sendung noch erleben und nächste Woche wieder dabei sind. Schock, so hieß die Instrumentalaufnahme mit Tiny Fuller. Und ich grüße mit all diesen Aufnahmen ohne Worte mal unseren Instrumentalexperten Werner aus dem Hamburger Umland. Vielleicht war ja noch etwas Unentdecktes dabei. Vielleicht diese Aufnahme? Sea Fever, Bibi und jetzt steht nichts von den Six O'Clock Boys auf dem Label. 1961 erschien die Aufnahme.

Mood. Und das war noch einmal Lynn Vernon. Und die Aufnahme findet man auf der B-Seite von Moon Rocket. Und Moon Rocket habe ich heute in der Sendung als 9. Titel gespielt. James Gansberg und die Jimmy Lee Band waren mit Hangout zu hören. Und kürzer geht's wohl nicht mehr. Hier mal wieder etwas mit Gesang. So im Stil der Kellen Twins habe ich noch einmal The Green Twins und die meinen I'm just a boy in this world, know and.

Damit bin ich fast am Ende der Sendung angekommen. Die letzten vier Instrumentals waren Rockin' Strings mit den Arcs, Expressway mit den Crazy Crickets, die Demo-Version von Jigsaw mit B.B. Cunningham und Sandy Nelson trommelte Quite a Beat und es war die Single-Version.

Und zum Ausklang trommelt Sandy Nelson gleich weiter seinen Teambeat. Und das war's für heute. Machen Sie's gut. Nächste Woche geht es weiter mit mehr Musik aus einer längst vergangenen Zeit. Danke, dass Sie dabei waren. Und bye bye, sagt Ihr sendeverantwortlicher Plattenplauderer Gerd Mussfeld.

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1: 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Willkommen, Historianer, zur so betitelten Mach-Radio-Edition von unserem Hit-History-Tageskalender, bei dem wir euch zu Anfang gerade auch gerne so ein bisschen davon erzählen wollen, warum es diesen Musikgeschichtenansatz über 365 Kalendertage überhaupt gibt. Wenn uns also gerade auch so einige Oldie-Radio-Macher vielleicht zuhören sollten, dann denkt einfach mal kurz drüber nach, in welchen Sendungen von euch welche gut gemachten Themenschwerpunkte enthalten wären, die man dort rauslösen könnte. Quasi die inhaltliche redaktionelle Nettoessenz einer Sendung. Und auf der anderen Seite könnten auch wir mit unseren Themenbeiträgen vielleicht in eurer Sendung für mehr Inhalt sorgen. Jeder Kollege, der mit uns Einzelbeiträge tauschen möchte, der sei uns herzlich willkommen hier im Team. Denn auch jeder Oldie-Fan, der auch nur zu gerne mal so ein paar Liner-Notes einer LP auch gerne liest und daraus dann auch so manche interessante Musik Geschichte sich entwickeln lässt, den wollen wir hier auch mit dazu einladen, eben seine redaktionelle Arbeit mit uns zu teilen. Und das ist dann oft nicht nur der wortlose Song auf einer Playliste. Und auch deshalb haben wir uns entschlossen zu diesem Hit History Tageskalender.

Wenn wir es aber als Radiohörer und auch als Radiomacher seit Urzeiten gewöhnt sind, Radio im Stundenraster auch begreifen zu sollen, es ist doch im 21. Jahrhundert mit Plattformen wie YouTube oder mit Podcast-Plattformen ganz generell auch längst schon nicht mehr vorgegeben, dass Radioinhalte immer im Stundenformat abgehandelt werden müssen. Wenn wir aber die Chance nutzen wollen, im Bausteinverfahren inhaltliche Radioqualität nach vorne zu bringen, dann wäre uns das Ansporn genug, um mit diesem Tageskalender auch noch einige Jahre ganz genauso weiterzumachen wie jetzt in diesem ersten Jahresturnus, damit wir auch Jahr für Jahr inhaltlich auch immer besser werden. Mein ganz persönliches Interesse liegt immer am Ende nicht auf der festgelegten Sendung, sondern daran, was ich von anderen Sendungen, gerade wenn sie redaktionell gut gemacht sind, auch selber lernen darf. Und jeder von euch kennt Musikgeschichten, die ich garantiert noch nicht kenne, die ich aber gerne kennenlernen möchte. Also fangen wir jetzt einfach mal an mit dem Hit History Tageskalender.

wer immer sich also bei seinen Radiosendungen auch immer gerne mal auf der musikalisch-inhaltlichen Seite auch sehen mag, der sei uns herzlich dazu eingeladen, auch auf unserem Tageskalender so als Tauschbörse mitzuwirken. Denn garantiert jeder Interpret oder jeder Songtitel, der hat es meines Erachtens wirklich verdient, so ein bisschen besprochen zu werden. Ebenso, dass auch die nachfolgende Generation vielleicht mit aufspringen möchte, weil man sich als Zuhörer irgendwie mit dieser Musik dann einhören kann und davon einiges mehr erfährt, als immer nur den Song zu hören. Denn egal in welchem Alter wir uns hier gerade zuhören mögen, die Geburtstagsgeschichten am ureigenen Geburtstag, die interessieren immer jeden Hörer. Vollkommen unabhängig vom Alter und vielleicht auch von den musikalischen Vorlieben und auch relativ unabhängig davon, ob man einen Interpreten vielleicht schon mal gehört hat oder eben nicht. Ich nenne das gerne bei dieser Gelegenheit mal die Einstiegsdroge für unseren Hit History Tageskalender und damit starten wir jetzt zu unserer wie immer ersten Songgeschichtenrunde auf unserem Hit History Tageskalender.

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3: Herzlich willkommen, Historianer. Unser tägliches Musikgeschichtenkarussell dreht sich weiter wie gewohnt mit Axel Lindner, mit unseren drei Musikjahrzehnten, mit unseren drei Musikthemen, der Originalversionen berühmter Hits, der schwarz-weißen Hitvergleiche und auch der täglich neu bestückten deutsch-englischen 50-50-Pärchen mit so mancher Hintergrundgeschichte um die deutschen Schlagermachenschaften, auch hinter diesem tönenden Vorhang der eingedeutschten internationalen Hits, immer pro Jahrzehnt mit den großen Hits. Erstmal nur jeweils eine halbe Stunde und dann darf es auch vielleicht so ein bisschen neben die Hitspur gehen bei unserer Hit History Halbzeit.

Everybody's Somebody's Fool, hier auch in den Country Charts gelandet im Jahr 1960 mit Altmeister Ernest Tubb. Aber natürlich schreiben Howard Greenfield und Jack Keller am Brill Building in New York diesen Titel, wie wir es alle erwarten, natürlich in erster Linie für die Pop Nummer 1 von Connie Francis. Nur wir treffen uns ja wirklich an jedem Tag hier zu einem schwarz-weißen Originalvergleich mit vielen hunderten an Rhythm and Blues Coverversionen mit weißen Orchesterarrangements. Aber diese Zeiten haben sich 1960 vollkommen geändert. Der Rhythm and Blues hat sich in der Grundstruktur seit American Bandstand deutlich in Richtung Popmusik verschoben. Oder man bleibt als schwarzer Plattenproduzent vielleicht auch gleich wieder eindeutig beim reinen schwarzen Zielpublikum. Nur diese Versionsvielfalt mit ein und demselben Song in zwei oder gar drei Marktsegmenten, das hat sich inzwischen auf solche wenigen Ausnahmen mal erübrigt. Und es ist dabei auch wirklich kein Wunder, dass der gut 45-jährige Ernest Tubb damit fürs Country-Publikum ins Rennen geschickt wird. Denn diejenigen, die seine Aufnahmen noch zum Hit machen, das sind wohl in den meisten Fällen ebenfalls die 45-jährigen Hillbilly-Fans, während die Jugend auf die maßgeschneiderten Teen-Idole abfahren, wie hier die Connie Francis. Ich will mal im übertragenen Sinn übersetzen, das Musikbusiness ist wirklich ein seltsames Spiel. Everybody's Somebody's Fool, nun wieder fest in weißer Originalproduzentenhand im Jahr 1960 mit Connie Francis.

Wir starten heute in die Pop-Top 30 mit dem schwarzen Sänger Bill Darnell nach Mississippi ins Jahr 1950. Aber auch diesmal gibt's davon wieder gut 10 unterschiedliche Single-Variationen allein im ersten Erscheinungsjahr. Und demnach ist auch wieder vollkommen erwartbar hier bei unserer täglich wechselnden schwarz-weißen Songgeschichte, dass auch wieder diesmal diese Komposition in allen drei üblichen Marktsegmenten sich festsetzt. Hier mit der Hillbilly Nummer 1 von Red Foley nach Mississippi.

Der rosa Champagner wechselt hier mit Orchesterchef Ralph Martery, damit zeitgleich die Hautfarbe, fast hätte ich schon gesagt die Flaschenfarbe, aber wie es in den frühen Tagen der Transition Years ja üblich war, da entstehen dabei auch einige weitere zeitgleiche Varianten, aber das Original bleibt diesmal tatsächlich auch in den Pop Top 30 die einzig gechartete Version mit Komponist und Sänger Joe Liggins und der Band von Maxwell Davis, wie schon zu erwarten, eine Rhythm Blues Nummer 1, jetzt mit dem Original von Pink Champagne von und mit Joe Liggins.

Ich glaube, es gibt keinen zeitgleichen Paul Anka-Hit, den die deutsche Schlagerwelt damals nicht für sich entdeckt hätte. Teilweise auch sogar mehrfach zur landessprachlichen Single-Kopie geworden. Man denke mal vielleicht nur an die Diana oder I Love You Baby oder an Unser Geheimnis und All of a Sudden My Heart Sings und einige mehr. Ich liebe dich so sehr von Gus Backus. Das reiht sich ganz besonders gut auch in die gut 2 Dutzend Paul Anka Kopien. Denn seine Melodien, die sind auch sowas von zeitgleich deutsche Hitgaranten geworden. Diesmal firmiert auch wieder der Karl Ulrich Blecher als Überführungskandidat bei The Story of My Love aus den US Top 20 rübergereicht. Von und mit Paul Anka.

Die Rip-Tipps kommen heute zum Einstieg gar nicht so weiß gespült vom aber weißen Saxophonisten Georgie Old zu uns. Und dabei gehört dieser Georgie Old auch wirklich zu den recht ambitionierten weißen Bandleadern, die sich echt Mühe gegeben haben, den ursprünglichen Rhythm and Blues Groove wenigstens irgendwie hinzukriegen und nicht einfach nur das erfolgsversprechende weiße Orchesterarrangement draufzulegen, um damit zeitgleich beim weißen Publikum irgendwie zu punkten. Aber ich will euch dennoch mal mit so einem absoluten Non-Hit-Instrumental nochmal auf unseren täglichen kleinen Moment hier mitnehmen, zu den Auswirkungen der sogenannten Transition Years, als es eben wirklich hunderte solcher weißen Adaptionsversuche gegeben hatte, egal ob man nun damit Hitchancen hatte oder nicht, denn es kostete ja außer den Studiokosten hier für die Coral EP im Grunde eigentlich nichts, wenn man sich hier aus Chicago von den Gebrüdern Chess auch mal ein wirklich so rohes Instrumental nachvertont, mit Bandleader John Thomas, hier ebenfalls 1955 vollkommen zweifelsfrei in Schwarz, zu den Rip-Tipps.

Die Rip-Tips finden dann auch noch ebenfalls beim schwarzen Gitarristen Rufus Gore für Sid Nathan bei King in die Rhythm & Blues Studios. Und so ist es eben auch nicht selten in diesen Tagen, dass man auch von solchen Instrumentals auch gleich mehrere Versuche ins Rennen schickt. Hier mit Rufus Gore zu den Rip-Tips.

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1: Unsere Frühzeitrunde bei der Hithistory Halbzeit taucht auch diesmal wieder ab, als die später bekannten Hits dort wirklich auch entstanden waren. Also darf's auch dann und wann mal so ein bisschen länger werden mit unseren Musikgeschichten bei der Hithistory Halbzeit.

Nun waren wir mit den Platters auch schon auf Uroldie-Zeitreise mit den Harbor Lights, mit My Prayer, mit Smoke Gets in Your Eyes oder mit dem Darktown Strutters Ball und der Twilight Time und noch einige mehr. Und so erwarten wir heute auch bei den Roses of Picardy im Jahr 1954 auch wieder einen gehörigen Zeitsprung. Und auch diesmal überbrücken wir mit diesem ersten Treppchenplatz der Rosen aus der nordfranzösischen Provinz Picardy. Ebenfalls mal gerade 35 Jahre mit Lambert Murphy bis ins Jahr 1918 zurück mit dem ersten Chart-Hit bis zum Rang 3. Natürlich auch wieder nur stellvertretend für das erste knappe Dutzend an Single-Releases bis zur Mitte der 20er Jahre von den Roses of Picardy mit Lambert Murphy.

Hi, beschreiben die Komponisten Haydn Wood und sein Texter Frederick Weatherly damals im Song die Begegnung mit der wohl recht betörenden Sopranistin Elsie Griffin, die dort an der französischen Oper während des Ersten Weltkriegs die Massen schon begeistert. Dabei schreibt ihr der Frederick Weatherly auch schon den Urhit vom Danny Boy und der Überlieferung nach auch noch knapp 300 weitere Songs. Also der Ideenreichtum, der setzt sich nicht nur mit den Roses of Picardy für die Frederick Weatherly dann weiter fort, nun schon gut 10 Jahre später mit dem Bandleader Red Nichols, jetzt im Jahr 1929 gelandet mit den Roses of Picardy.

Die Roses of Picardy, die dem Komponisten zufolge auch genauso benannt wurden, weil eben diese Elsie Griffin, also die dort so bezeichnete Rose, genau dort in Calais, also in der Provinz Picardy, angelandet war, aus ihrer englischen Heimat. Und so verkauft sich allein schon das Music Sheet während des Ersten Weltkriegs angeblich rund 50.000 Mal pro Woche. Und genau nur so ein Music Sheet, das brauchen wir jetzt für unseren nächsten Einsatz der Roses of Picardy am Piano, nur wieder knapp 20 Jahre später. Freilich nun aber auch wieder mit einem vollkommen veränderten Rhythmus zum Roses of Picardy Boogie. Wir sind gelandet im Jahr 1947 mit Albert Emmons.

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Mit Sänger Buddy Greco landen wir durch die Roses of Picardy auch schon wieder knapp 15 Jahre später, jetzt im Jahr 1961. Und dabei überqueren wir damit die 50s-Erfolge eines Sidney Bechet, der ja auch seines Zeichens jahrelang in Paris gelebt hat und dort auch eben die Roses of Picardy auf ganz recht ähnlichen Weg zurückgeführt hat und importiert nach England über den Ärmelkanal. Und genau dort beschließen wir auch heute mit unserem letzten Top 15-Hit mit Vince Hill im Jahr 1967 unsere Reise. Auch diesmal wieder knapp 50 Jahre an Hitparadengeschichte zu den Roses of Picardy.

mit der Charlotte Rank und ihrem Ding Dong Rock. Da greift man bei uns in Deutschland auch gerne mal in die Non-Hit-Schatulle beim stetigen Nachvertonen von so manch vielversprechendem US-Import. Denn man muss sich das auch aus zeitlicher Hinsicht immer mal wieder vor die Augen führen. Da kommen jetzt Woche für Woche immer wieder viele hunderte neuer Hit-Aspiranten über den großen Teich zu uns rübergeschwappt. Und spätestens ab 1957, da waren diese US-Importe für die deutschen Teenager auch irgendwie das Maß der Dinge. Also musste man auch dieses mächtige und immer wiederkehrende US-Angebot auch für den deutschen Trend auch in kurzer Zeit in Stellung bringen. Denn zum einen kommt da ja nächste Woche schon wieder die nächste Ladung angelandet. Und alsbald dann auch das US-Original bei uns in die Läden, in den allermeisten Fällen zumindest. Und so sollte man hier auch schon möglichst zeitgleich mit der Lotti Rank zum Beispiel am Start stehen, damit der Texter bei der Heliodor vom US-Original von der Libidin auch schon vom Start weg mitverdienen kann. Also man kann da inzwischen schon gar nicht mehr recht lange warten, ob sich daraus auch in Amerika zu Hause bereits ein US-Hit entwickelt. Man macht das einfach mal auf Verdacht aus dem Ding Dong Rockabilly Wedding von der Libidin.

Wir halten natürlich auch weiter Ausschau nach den zeitgleichen Originalversionen, diesmal von Just Lookin' mit Giovanni Di Simone alias Johnny Desmond aus Detroit, auch einer der häufigen Coverversionshelden, nicht erst seit den Transition Years. Er vertont auch schon kurz nach dem Zweiten Weltkrieg beispielsweise den Louis Jordan-Klassiker von You Broke Your Promise. Und ich verspreche euch nichts Falsches, wenn wir mit ihm auch mit dieser Methode durch die Jahre weitergehen dürfen. Mit seiner Hitversion von der Yellow Rose of Texas, mit seinen gecharteten Versionen von den 16 Tons, mit Learning the Blues oder auch mit A White Sports Coat zum zweiten Charted neben Marty Robbins. Alles von Johnny Desmond. Und so liefert uns diesmal der Charlie Gracie die wirkliche Originalaussicht. Auch im Jahr 1957, immer nur knapp zuvor, mit Just Lookin'.

Heute, Historianer, starten wir mal ausnahmsweise mal mit einem Non-Hit von 7-Eleven mit Bandleader Dick Jacobs im Frühjahr 1958. Weil es dieser fette Backbeat einfach verdient hat, nicht immer nur hinter der eigentlichen Hit-Version hinterherzustehen, bei den Gone All-Stars. Somit eigentlich erstmal die Auflösung unserer heutigen Originalgeschichte. Die kommt diesmal als rein rassiger schwarz-weißer Hit-Vergleich. Hier aber erstmal mit Buddy Lucas und seinen Gone All-Stars in Schwarz. Jetzt aber in die Top 30, abgeliefert im Februar 58 mit diesem 7-Eleven von den Gone All-Stars.

Die Gone All-Stars, die heißen genau so, weil der Bandleader Buddy Lucas damit die hauseigene Labelband beim Gone-Label-Chef George Goldner geleitet hat. Aber eigentlich braucht man auch hier nur auf den Komponisten Perez Prado zu schauen bei diesem 7-Eleven, damit auch hier die Richtung erstmal klar ist fürs Original. Nur diesmal gibt's vom König des Mambo keinen derartigen Songtitel 7-Eleven, nach einem recht berühmten amerikanischen Softdrink ja benannt. Das heißt also jetzt in diesem Fall, dass wir auch mal so ein bisschen tiefer reingraben müssen, um genau diese Melodie von 7-Eleven dann aber mit einer ganz anderen Rhythmik und auch einem komplett anders phrasierten Melodieteil dann wiederfinden können. Denn schon 1950 entstehen davon bereits die ersten drei Latin-Variationen mit Edmundo Ross, mit Xavier Cugat und eben mit dem Originalinitiator Perez Prado in Kuba. Dort tauft er diese Melodie damals aber nach seinem späteren Welthit von Lou Bega. Und man höre und staune, unser heutiger Hit 7-Eleven ist genauso ein Abbild von Lou Begas Mambo Number 5. Allerdings hier im Original, noch ohne die Erika und die Rita und die Monika. Denn im Jahr 1950, da gab es dazu noch keine Worte. Beim Mambo Number 5 von und mit Perez Prado.

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Wir strollen wortlos bei unserer Instrumentalecke aus den 50s mit dem Paradesaxophonisten John Blass Johnson und seinem Loop im Jahr 1959. Und ganz genauso geht's auch an der Orgel weiter mit Raphael Googie René, auch mit demselben Saxophonisten Blass Johnson bei seinem ganz buchstäblich lockeren Stroller Easy.

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2: Der Juke Joint Johnny ist damit natürlich auch für unseren nächsten Geburtstagsaspiranten, den Red Sovine, hier im Jahr 1957 angekommen. Fast schon obligatorisch längst etablierter Hillbilly-Star, aber wenigstens einmal ins Rock'n'Roll und Rockabilly-Umfeld abgeschweift. Geboren wird der Woodrow Wilson Sovine heute am 19. Juli 1918 in Charleston, West Virginia. Und er macht sich auch schon bereits kurz nach dem Zweiten Weltkrieg auf den Weg, seine ersten Hillbilly-Scheiben zu hinterlassen. Auch natürlich Ende der 40er Jahre längst noch ohne Schlagzeug unterwegs, aber dennoch mit einem guten Hillbilly-Groove ausgestattet bei seinem Groovy Boogie Boy mit Red Sovine.

Den ersten Hillbilly Nummer 1 Hit, den landet unser Jubilar hier im Jahr 1955, dann zusammen mit Duettpartner Webb Pierce mit ihrem Why Baby Why. Aber im selben Jahr, da trifft er auch noch auf die Decca-Label-Kollegin Goldie Hill mit ihrem gemeinsamen Duett vom Gene and Eunice-Klassiker Kokomo, I Love You So im Namen von Red Sovine.

Mit dem New Raunchy Stomp, da erleben wir bei genauerem Hinhören nochmal seinen Duettkollegen von eben, den Webb Pierce, unter seinem Pseudonym Shady Wall, hier im Jahr 1959 gelandet, aus der Feder von Red Sovine. Nun würde man aber in einer Hitparadensendung zum Abschluss seinen einzigen Country-Nummer-1-Hit wohl erwarten, mit dem Sprechgesang von Giddy Up Go im Dreivierteltakt. Aber der mag vielleicht textlich für Native Speaker eine Nummer 1 gerne wert sein. Aber auch hier sind dann die Hitparaden meines Erachtens wieder genauso ein pures Beispiel dafür, dass es sich eben nicht immer lohnt, auf diesen Bücherclub vertrauen zu wollen. Dagegen ist dann hier der Camptown Boogie von unserem Jubilar garantiert kein textliches Meisterwerk. Aber dafür kommt er auf den 50s Record Hop Tanzflächen bestens an. Heute zum Geburtstagsfinale für den Red Sovine.

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1: 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Wir haben natürlich auch heute wieder so einiges aufgetankt für unseren Oldie-Geburtstagskalender heute am 17. Juli im Geburtsjahr 1925 für den Harrison Nelson Jr. aus Texarkana, Texas. Und dort nennt er sich dann ab 1949 für seine bevorstehende Rhythm-Blues-Karriere Peppermint Harris. Und gleich zum Einstieg auch für diese Eigenkomposition auf einer Rhythm-Blues Nummer 1 mit I Got Loaded. Ich habe ordentlich aufgetankt. Damit kommst du natürlich selbstredend nie und nimmer in die weißen Pop-Hit-Paraden. Denn mit so einem typischen Race-Music-Text, da kann man Anfang der 50er Jahre mal bestenfalls auch noch im ländlichen Hillbilly-Segment ein bisschen punkten. Hier auch in Weiß mit Zeb Turner aus der Feder von Peppermint Harris und I Got Loaded.

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1: Was für ein perfektes Beispiel mit einem Walkin' Beat Groove von Maggie's Boogie mit Sänger Peppermint Harris von seinem Bandleader Maxwell Davis. Typischer West Coast Groove vom Feierkönig Peppermint Harris, der damit auch ganz besonders prägnant an der Westküste die sogenannte After-Hours-Szene auch mitprägt, wenn es nämlich nach dem Tanzabend auch für viele Gäste dann bis in die frühen Morgenstunden an den Tresen geht, auch zum Beispiel mit dem Rhythm and Blues Nummer 1 Hit vom Blues After Hours oder auch natürlich mit all den Alkohol-Hits von Amos Milburn, mit dem After Hours König Nat King Cole und mit Charles Brown, dort zur eigenständigen Rhythm and Blues Kultur gemacht. Und so geht unser Jubilar jetzt auch weiter völlig ungebunden weiter zum Feiern in die After Hours Stunden mit Have Another Drink and Talk to Me im Namen von Peppermint

diesen Frühzeit-Trendsetter von Rock, Rock, Rock, den hinterlässt uns unser Jubilar als Komponist jetzt auch für seinen Labelkollegen Amos Milburn. Und dabei kann man hier 1952 auch allein schon am Text ganz gut erkennen, wohin denn die Reise bald auch in Weiß so hingehen wird. Mit dem Goodbye Blues, das sagen wir jetzt aber auch mit dem Peppermint Harris dann allmählich schon wieder Bye-Bye. Denn auch wenn er dann noch weitermacht bis ins Jahr 1968 mit seinen Schallplatten nach seinen Early 50s Alkohol-Hits, da schafft er den Sprung ins Rock'n'Roll-Zeitalter auch nur mehr sehr, sehr zögerlich. Einer der frühen Wegbereiter des Rock'n'Roll, heute zur kurzen Geburtstagserinnerung an den Peppermint Harris.

Wir gehen jetzt auch noch mit dem Original vom Farmer John heute noch kurz Geburtstag feiern mit Dewey Terry als Teil vom Rhythm and Blues Duett Don and Dewey mit an seiner Seite der Partner Don Sugarcane Harris. Und beide stammen sie von der Westküste aus Pasadena in Kalifornien. Und unser Jubilar wird dort heute am 17. Juli 1937 geboren, kurz danach auch am 18. Juni 1938 sein Partner. Und gemeinsam finden sie sich dann ein zu den Squires mit ihrem Sweet Girl.

Darling, with my heart wird dann mit Saxophonist Bless Johnson das Dubab-Finale bei den Squires auch für unseren Jubilar Dewey Terry. Denn wenig später vertonen die beiden Don and Dewey dann dieses nächste, später recht renommierte Original, Leaving It All Up to You, dann 6 Jahre später mit Dale and Grace zur landesweiten Nummer 1 von dieser Originalvorlage mit Don Harris und Dewey Terry.

Just a Little Lovin' ist dann gleich auch die dazugehörige B-Seite vom zuvor gehörten Ursprungsoriginal. Und auch wenn die beiden Don and Dewey auch nie einen eigenen Chart-Hit in eigenem Namen auch abliefern konnten, ihr Big Boy Pete liefert zum Beispiel die Vorlage zum Jolly Green Giant für die Kingsmen. Die Righteous Brothers bringen ihre Justine in die Charts und auch noch ihren Coco Joe, also weithin unterbewertete Originallieferanten, ja auch noch im Jahr 1964 dann für den die letzte Single der beiden, Get Your Hat. Der Don Harris, der nimmt jetzt seinen Hut und verabschiedet sich mit seinem Partner Dewey Terry.

Wir verleihen heute tatsächlich einen goldenen Bravo Otto im Jahr 1974 an den Steve Hudson von der Follyfoot Farm, eine Vorabendfamilienserie aus England, die dort von 1971 bis 1973 insgesamt 39 Episoden hervorbringt, durch die Jugendromanvorlagen von Autorin Monica Dickens und im Grunde genommen ganz genauso wie Black Beauty oder Fury eine Fernsehserie, bei der die positive Ausstrahlung und Wirkung von Pferden im Mittelpunkt steht. Dort lebt nämlich die junge Dora beim Landbesitzer, den sie immer nur den Colonel nennen, wobei sich auf der Follyfoot Farm vor allem alternde und ehemals misshandelte Pferde befinden, die der Colonel dort alle wieder aufpäppeln will. Und natürlich muss er sich zusammen mit der Dora gegen andere Farmer und Tierquäler zur Wehr setzen. Aber insbesondere bringt die Follyfoot Farm auch einen landesweit britischen Top 40 Hit zustande, den man dann bei uns auch direkt nach der Drehscheibe im Vorabendprogramm des ZDF immer zu hören bekam, mit dem Lightning Tree der Settlers.

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1: Nach diesem Jingle, wir denken Radio anders, da will ich euch zwischendurch immer mal wieder so ein bisschen von den Rahmenbedingungen von unserem Ganzjahresprojekt erzählen mit dem Hit History Tageskalender, damit wir euch Hörer auch mal so ein bisschen hinter die Kulissen des Internetradiobetriebs auch mitschauen lassen wollen. So bin ich neulich gefragt worden, warum wir eigentlich beispielsweise für morgen angekündigte Wunschbeiträge nicht zu einer bestimmten Uhrzeit senden können. Das wäre doch das Normalste von der Welt, dass die halbwegs exakte Sendezeit für einen Beitrag auch übermittelt werden kann. Und das können wir natürlich auch, aber wir fangen ja an jedem Tag mal zuerst an mit den Frühzeitgeburtstagen, mit den Songstories aus den 50s und dann geht's erst weiter zu den 60s Songstories und Geburtstagen. Und zwischendrin sind da ja auch immer jeweils an denselben Stellen im Programmablauf unsere Instrumentalecken, die Film- und Fernsehausflüge und all das immer mit variabler Beitragslänge. Das heißt, unser 50s-Block, der beginnt schon recht variabel, je nachdem, wie viele Frühzeitgeburtstage an diesem Tag überhaupt anstehen. Bei den 50s-Geburtstagen wird es dann aber erst so richtig variabel lang. Denn mal gibt es so an einem Tag vielleicht nur einen Geburtstag-Take und mal sind es 5 oder 6 oder vielleicht noch mehr bereits aus den 50s. Und so verschieben sich eben die nachfolgenden Beiträge um die jeweils unterschiedlichen Zeitlänge. Wenn ihr also beispielsweise auf eure Überraschungsbox warten solltet, dann sollte die natürlich auch während des entsprechenden Blocks auch laufen können und nicht irgendwo davor oder danach. Und genau das macht's am Ende eben auch so variabel in unserer Zeitgestaltung hier beim Hit History Tageskalender.
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1: Wer sich von euch mit unseren Hit History Halbzeiten aus den 50s auch immer gut unterhalten hat, der kommt jetzt hier auch ein paar Musikjahre später ganz bestimmt mit demselben Muster aus den 60s auch bestens unterwegs, auch weiter durch die Zeit. Ganz genauso mit den Originalversionen berühmter Hits, mit Beat Goes Rhythm and Blues, die britische Entsprechung jetzt zu unserem schwarz-weißen Pop- und Rhythm and Blues-Geschichtenpaket und damit auch aus den 60s am Start rund 500 Beat-Singles, die nicht ohne ihr entsprechendes Soul-Original auch auskommen. Und dann natürlich auch mit Beat in Europa wieder so manches deutsch-englisches 50-50-Pärchen jetzt eben aus den 60s. Alles im Grunde dieselben Themenbausteine mit 365 Mal neuem Inhalt hier bei unserer Hit History 60s Halbzeit.
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wenn wir heute gleich mal mit einem Million-Seller zu unserer 60-Song-Story hier mit einsteigen, dann heißt das wie immer um diese Uhrzeit, Historianer, dass deshalb das Original dennoch von jemand anders stammen wird. Unser Hitvergleich kommt mit Gary Lewis und seinen Playboys heute vom Januar 1965 mit einer reinen US-Nummer 1 von diesem Diamantenring, auch wenn der im Text eigentlich gar nicht so recht glücklich machen will, wenn man dem Gary Lewis zugehört hat. Nur als dann die Wendy Hill ihn davon doch überzeugen möchte, dass es nun doch nicht so schlimm um ihre Beziehung steht und er nun ihren Diamantenring wirklich nicht verkaufen soll, dann bekommt doch unsere Songgeschichte auch diesmal wieder so einen Ausgang mit Happy End Aussichten, zumindest mal in den Bubbling Under Listen, hier mal zwischen reingeschoben. Gary, please don't sell my ring mit Wendy Hill.

Gary, please don't sell my ring. Der Komponist Al Cooker ist dabei aber auch nicht so glücklich mit der Interpretenauswahl, denn immerhin spielt der Al Cooper bereits zeitnah die Keyboards bei Like a Rolling Stone bei Bob Dylan. Und der Sohn von Jerry Lewis, der ist im Januar 1965 noch ein vollkommen unbeschriebenes Blatt. Und so vergibt er seine Songidee zum selben Zeitpunkt auch noch an den Sänger Sammy Ambrose. Und beide Versionen seines Songs, die starten auch in der zweiten Januarwoche 1965 gemeinsam in den Bubbling Under Listen. Nur der Gary Lewis, der ist dann 3 Wochen später schon die Nummer 1. Und die zuerst eingespielte Variante, die bleibt hinter den Erwartungen des Komponisten weit hinterher. Aber ihr könnt euch jetzt natürlich gerne selbst davon ein Hörbild machen. This Diamond Ring mit Sammy Ambrose.

Diese britische Nummer 10 im Jahr 1966, die spendieren Jerry Goffin und Carol King vom New Yorker Brill Building ihrer britischen Kollegin Dusty Springfield. Aber wenn wir den Songtitel auch nochmal wörtlich nehmen, dann heißt hier Going Back, dass wir zumindest nochmal einen kleinen Schritt weiter zurückgehen auf der Reise zur britischen Immediate Single vom selben Jahr zu Goldie and the Gingerbreads. Denn die Goldie Zietkowitz, wie sie mit richtigem Namen heißt, die stammt ursprünglich aus New York und wird von dort vom Animals-Keyboarder Alan Price dann erstmal überredet, nach England zu kommen. Und so wird die Geschichte der Brill-Building-Komposition dann auch wieder rund, weil die Goldie eben dieses Going Back einfach von dort mal mit auf die Insel bringt. Kurz zuvor steht die Goldie mit ihren Gingerbreads noch bei uns im Hamburger Starclub auf der Bühne, bevor sie dann aber nur noch als Goldie wieder zurückkehrt auf die Insel und uns dort das Original von diesem Going Back einspielt. Direkt danach geht sie aber schon wieder zurück nach Amerika, aber diese Originalvorlage, die hinterlässt sie uns noch kurz vorher vor der Dusty Springfield, Goldie und Going Back.

Der Tony Jackson trennt sich noch 1964 von seinen Searchers und er startet nach unserem täglichen Rhythm and Blues Muster auch eine eigene Solo-Karriere. Ganz genauso wie zuvor schon mit den Searchers unter Beweis gestellt. Hier mit einer weiteren Coverversion von einem erfolgreichen Rhythm and Blues Hit. Und so begrüßen wir den Tony Jackson dann auch mit seinen ersten drei kompletten Solo-Singles in pur schwarzem Originalgewand. Aber auf der anderen Seite, da bremst er seine eigene ehemalige Band mit diesem Love Potion Number 9 mit einem möglichen Hitparaden-Pendant dann tatsächlich auf der Insel aus. Denn die schaffen es mit ihrer Version von Love Potion Number 9 dann quasi zeitgleich in Amerika bis aufs Billboard-Treppchen. Aber in England, da stehen beide weiterhin bei der Pi unter Vertrag. Und so vereitelt ihr ehemaliger Leadsänger, dieser Tony Jackson, den britischen Hit der Searchers auf der Insel von diesem Original, der Love Potion Number 9 mit den Clovers.

Wir schreien's diesmal mit den Redcaps aus Birmingham ganz buchstäblich wieder mal raus, dass die britische Beatwelt gerade im Jahr 1964 im Grunde kaum was anderes gewesen war als die einheimische Vertonungsvariante von Rhythm and Blues und Soul, heute am Beispiel der Isley Brothers. Auch wenn bei uns damals nur ein ganz spärlicher Anteil davon mit vergleichbaren Singles an den Start gehen konnte, damit auch die wirkliche Wucht dieses Themas auch in Deutschland bestens ankommt. Wir sammeln hier jeden Tag bei Beat Goes Rhythm and Blues durchs ganze Jahr hinweg mindestens immer ein solches Songbeispiel mit Rhythm and Blues Wurzeln im Single-Format, damit auch abseits der Beatles und der Kings und der Stones auch wirklich mit mächtigem Rhythm and Blues Vortrieb auf der Insel ganz generell. Und im Jahr 1964, da passiert auch noch ein weiteres ganz bahnbrechendes Ereignis, das die Musikgeschichte nicht nur auf der Insel ganz dramatisch verändern wird, denn nachdem die BBC mit der sogenannten Needle Time Restriction da immer noch beschränkt wird mit maximal 5 Stunden Schallplattensound pro Tag, da startet Ende 1964 Radio Caroline und sofort gibt's für die mächtige Einschaltquoten und jetzt müssen die Schallplattenbosse schlagartig auch umdenken, denn wenn jetzt bei mehreren Single-Varianten sich Radio Caroline nur für eine Lieblingsvariante im Programm entscheiden mag, dann gehen die Verkäufe der Zweit- und der Drittversion vollkommen in den Keller. Also bleibt den Schallplattenbossen ab dann nur mehr eine Alternative. Man muss sich absprechen, um nur mehr eine Single pro Song veröffentlichen zu wollen. Britische Schallplattengeschichte auch mal ein bisschen anders angeleuchtet. Hier mit der Lulu und der Hitversion von Shout!

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Unsere schwarz-weiße Beat-Abteilung macht diesmal mit den Tags in Schweden mal einen Kurzausflug im Namen von Marvin Gaye und seinem Top-10-Erfolg von I'll Be Doggone. Und auch auf der anderen Seite der Single gibt's gleich nochmal einen Marvin Gaye-Hit in europäischem Beat-Gewand aus Göteborg mit Göran Lagerbart und seinen Tags zum Hitchhike.

Wir übersetzen diesmal die Summer Nights von der Marianne Faithfull aus den englischen Top 30 auf Französisch. Nur mal eben über den Ärmelkanal rübergereicht zu den direkt übersetzten Nuit d'été alias Summer Nights.

per vivere insieme oder natürlich diesmal happy together im Namen von Howard Kalin und den Turtles, die uns hier bei Beat in Europa auch gleich mehrfach damit in Italien antreten mit I Quelli. Und außerdem ist bei unserer musikalischen Europa-Rundreise auch immer wieder ganz spannend, wie damit auch fast jedes Mal immer so ein kleiner Sprachkurs auch mit absolviert werden muss. Per vivere insieme, also zusammenleben oder eben happy together. Auch nochmal eine italienische Single mit Jimmy Fontana.

Unser europäischer Glückskompass geht weiter im Jahr 1967, denn wir lernen natürlich auch noch von den beiden so glücklichen Menschen hier auch im Namen der Turtles, dann aber vielleicht in Madrid oder in Barcelona. Aber was nun mit Los Mustang in Spanien klappt oder in Frankreich und in Italien die Verliebten auch gerne zusammenbringt, das funktioniert natürlich auch ganz genauso bei unseren Nachbarn in Frankreich mit Heureux tous les deux, mit Glücklich seid ihr alle beide, mit Franck Alamo.

dieser US-amerikanischen Nummer 2, da landet die Jazzrock-Formation Blood, Sweat and Tears Ende November 1969 bereits ihren dritten Treppchenplatz in weniger Monate. Ihren Erstlingshit You've Made Me So Very Happy, das erleben wir auch hier bei den Originalversionen berühmter Hits, noch mit der Brenda Holloway im Vergleich. Und heute, da liefert die Originalkomposition die Laura Nyro mit ihrer Songidee bereits 3 Jahre zuvor, aber dann erst an das Folk-Trio von Peter, Paul and Mary. Die damals erst 17-jährige Laura Nyro, die verkauft nämlich diesen Song der Überlieferung nach für gerade mal $5,000 für das Album The Peter, Paul and Mary für die Ersteinspielung von diesem And When I Die. And

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So heißt hier im Text mit einem dennoch halbwegs wenigstens versöhnlichen Ausklang. Denn auch die erste Single-Variante davon kommt wenig später im Jahr 1967 dann doch noch von der Komponistin selbst in die Läden. Und so dürfen sich die Musikgelehrten jetzt wieder den Kopf zerbrechen, ob denn nun die Ersteinspielung das Original ist oder vielleicht doch die Version der Erfinderin. Laura Nyro and When I Die.

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Wir cruisen heute zum nächsten 60s-Album am Stecher mit den Hondells zum Debütalbum Go Little Honda zum Hot Rod High im Jahr 1964, als der Jacques Girard mit seinen Mannen mal entlang der A1 an der amerikanischen Westküste entlang fährt und dort in 33 Umdrehungen natürlich auch der namensgebende Top Ten Hit mit drauf veröffentlicht wird mit der Little Honda. Aber die Komponisten Gary Usher und Roger Christian, die hinterlassen dort auch noch den Guy Without Wheels. Nur ohne Auto, da kommst du mit deiner Freundin nicht mal bis zum Strand. Gerade als amerikanischer Teenager keine so richtig guten Aussichten, nicht mal wenigstens auf zwei Rädern unterwegs zu sein. Auf unserem heutigen 60s-Album des Tages. Go Little Honda!

Shannon Dean, Top 10 Hit vom Dead Man's Curve. Auch gleich noch zum ebenso tödlichen Death Valley Run. Damit setzen Gary Usher und Roger Christian die Reihe der sogenannten Death Rock Songs auch noch weiter fort. Nach dem Leader of the Pack im selben Jahr 1964 hier ebenfalls ein tödlicher Motorradunfall mit den Shangri-Las. Diesmal aber zum Death Valley Run mit der aufgemotzten Little Honda von den Hondells.

Wir starten heute mit dem Squad Car von Eddie and the Showman zu unserer nächsten 60s Instrumentalrunde hier ins Jahr 1963. Und wir lassen diesen Surfer-Klassiker auch gleich nochmal anrollen mit Gitarrist Eddie Bertrand. Dann allerdings noch in der Vorläuferband der Bel Airs mit der Verfolgungsjagd im Squad Car.

man, mit diesem Mann, da gehen wir heute am 17. Juli nach Swansea in Wales. Denn dort wird der Spencer David Nelson Davis im Jahr 1939 geboren. Mit nur 6 Jahren bringt ihm sein Onkel Herman das Harmonikaspielen bei. Mit 16 kommt er dann nach London und studiert erstmal Sprachen, was er dann später auch zu seiner deutschsprachigen Karriere auch noch fortführen wird. Aber zuvor verdient er sich als Gitarrist und Komponist schon seine ersten britischen Beat-Aufmerker. Mit seinen ersten 3 Rhythm and Blues Cover-Hits, da drehen wir die erste Nummer-1-Scheibe der Band einfach mal um. Für die andere Seite von Keep On Runnin', denn da hinterlässt er uns 1965 eine weitere Eigenkomposition vom High Time Baby von und mit Spencer Davis und seiner Gruppe um Muff und Stevie Winwood.

Das war in Schöneberg mit Sprachentalent Spencer Davis. Denn unser Jubilar hat durch sein Studium wirklich ein echtes Interesse dran, dass die Spencer Davis Group tatsächlich auch nach gutem Deutsch klingen sollte und wollte. Ganz unüberhörbar auch mit Berliner Slang-Anlehnung. Das war in Schöneberg alias dem High Time Baby. Aber die wohl einträglichste Komposition, die kommt ein wenig später von Spencer Davis. Mit diesem Allzeitklassiker dann auch in die britischen und in die amerikanischen Top Ten. Heute bei uns mit den amerikanischen Distortions. In Zeiten der British Invasion auch overseas am Start mit Gimme Some Lovin' aus der Feder von Spencer Davis.

Lasst uns mit diesem Spencer Davis Klassiker nochmal die Gegenüberstellung mal riskieren mit der Bubbling Under Variante mit den Jordan Brothers im Jahr 1967. Aber nachdem sich der Sänger Stevie Winwood danach von der Spencer Davis Group verabschiedet, um damit zusammen mit Jim Capaldi Traffic zu gründen, da wird's dann mit den Hitparadenerfolgen von unserem Jubilar auch zunehmend dünner, bis er sich dann hier 1972 noch als Solosänger zeigt mit seinem Sunday Walk in the Rain von und mit Gitarrist, Komponist und Sänger Spencer.

Noch eine zweite Solo-Single beschließt dann aber für heute unseren kleinen Geburtstagsausflug im Namen von Spencer Davis mit seiner Rainy Season und auch gleich noch mit der Tumble Down Tenement Row. Nach seiner Zeit mit der Spencer Davis Group, da wird unser Jubilar auch als Manager bei Island Records recht erfolgreich mit Hits für einen Brian Ferry oder Cat Stevens oder natürlich auch mit Bob Marley. Er kommt auch durch seine ausgewiesene Deutschlandnähe dann auch zum Mauerfall gerne wieder nach Berlin. Wir erinnern uns nochmal an Detwa in Schöneberg. Aber er ist dann, wie er auch ganz deutlich betont, bei einem deutschsprachigen Interview sowohl beim Bau als auch beim Fall der Berliner Mauer quasi live mit dabei gewesen. Und das hat er absolut geschätzt. 2020, da leitet er dann noch eine Vortragsreihe in Kalifornien über die sogenannte British Invasion, an der ja natürlich er auch zu einem ganz großen Teil auch mit beteiligt war. Unser kurzer Geburtstagsabstecher heute im Namen von Spencer Davis.

Hey, Mr. DJ, unser nächster Geburtstags-DJ, der kommt heute zu uns als Bobby Moore and the Rhythm Aces, geboren heute am 17. Juli 1930 in New Orleans, wo er sich auch schon 1952 mit seiner ersten Band als Saxophonist und Bandleader auch zeigt. Aber erst 13 Jahre später kommt er nach einigen Umbesetzungen auch schon selber zum ersten Mal ins Aufnahmestudio, dann aber bei den Gebrüdern Jazz in Chicago mit einer Debütsingle, die auch sofort in die Rhythm and Blues Top 10 aufgenommen wird und auch deshalb in die Pop Top 30 rübergereicht wird. Mit typischer Gypsy-Soul-Rhythmik, da drehen wir den Hey Mr. DJ jetzt deshalb auch gleich um zum ersten Chart-Hit von Bobby Moore and the Rhythm Aces mit seinem Searching for My Life.

Try My Love Again wird dann wenig später, 1966, auch sofort der nächste Charttreffer. Der Bandleader Bobby Moore als Saxophonist mit seinem Sänger Chico Jenkins. Und der singt auch noch bei der letzten Checker-Single im Jahr 1968 in der Band, beim schwarzen Beatles-Cover von I Wanna Be Your Man. Heute zur Geburtstagserinnerung an Bobby Moore and the Rhythm Aces.

mit diesem US-Top-5-Hit We'll Sing in the Sunshine. Da machen wir heute am 17. Juli im Geburtsjahr 1942 noch eben einen kurzen Geburtstagsausflug nach Auckland in Neuseeland zur dort geborenen, dann Kanadierin Gail Garnett. Sie macht ihr Fernsehdebüt auch bereits 1960 bei der 77 Sunset Strip an der Seite von Cookie Ed Burns und Connie Stevens. Aber ihr Schallplattendebüt kommt dann mit diesem Hit im Jahr 1964, auch damit ein Grammy als Auszeichnung und mit einer Adult Contemporary Charts Nummer 1 ausgezeichnet, mit diesem Millionseller aus eigener Hand. Aber wir erleben unsere Jubilarin dann nicht mehr nur als Folk-Pop-Sängerin, sondern auch gerne für ein paar Takte auf der anderen Seite des Atlantiks, auf den Blue-Eyed Soul-Tanzflächen, hier wenig später 1965, I'll Cry Alone, auch in den Billboard-Charts angekommen, im Namen von Sängerin und Komponistin Gail Garnett.

I've been thinking about me, baby. Gibt es dann 1965 ebenfalls auch in französischer Sprache, auch wieder aus der Feder unserer Jubilarin, aber auch mit einer Stilmixtur beschrieben als Soul Pop Folk. Also wie so oft bei den Northern Soul tauglichen Scheiben in weißer Hautfarbe, auch eine ganz besondere Wortschöpfung, die damit auch einen Stevie Wonder an der Harmonika hier rechtfertigt, eben auch für die Northern Soulies als Fingerzeig verwendet, auch noch für eine weitere sogenannte Beat-Ballade im Namen von Gail Garnett als Komponistin und Sängerin You've Got to Fall in Love Again.

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Blue und She Thinks I Still Care, die war für uns alle damals wohl ausschließlich nur eine einzige Elvis-Hit-Single, denn kaum jemand war damals schon mit der Country Nummer 1 von George Jones vertraut, schon aus dem Jahr 1962 und wohl auch noch weniger mit der 73er Mercury-Single vom Originaltaktgeber Mark James von diesem Moody Blue. Und dabei schreibt dieser Mark James für den Elvis auch zum Beispiel die Suspicious Minds oder sein It's Only Love und sein Raised on Rock. Also wird uns dieser Mark James hier zu unseren Originalvergleichsproben an dieser Stelle auch bestimmt noch mehrfach vors Mikrofon kommen. Natürlich aber wie immer ganz ungeachtet eines eventuellen Qualitätsvergleichs. Denn auch hier ist und bleibt Elvis natürlich das Maß der Dinge. Nur der Mark James hat sich zum wiederholten Mal gefreut, dass er seine Songs wieder als Vorlage für einen Elvis-Erfolg abliefern konnte. Zum Beispiel eben auch hier dieses Moody Blue.

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1: Wir biegen heute mit unserem Kino- und Filmausflug ins Jahr 1965 ab zur britischen Komödie Der Intelligence Man mit Hauptdarsteller Eric Morecambe, der in einer Londoner Kaffeebar einen finster dreinschauenden Gast bedient, der auf der Suche nach einem Songtitel ist, und er bittet ihn, mit ihm diese Melodie irgendwie zu entziffern. Aber bald stellt sich heraus, dass der Gast für eine russische Sabotageorganisation namens Schlecht arbeitet. Und so nimmt der junge Eric Kontakt auf mit der British Military Intelligence, wo sie ihn auch sofort als Geheimagenten verpflichten wollen. Denn der dortige Major Cavendish, der will diese Organisation Schlecht auch schon lange unterwandern. Und er sieht mit dem Eric dazu eine ganz realistische Chance, das zu schaffen. Und so erlebt man im Film Der Intelligence Man auch so manch typisch britischem Humor. Dann auch vollkommen verrückte Situationen, als der Eric zum Beispiel als Russe verkleidet, mit schottischem Akzent sich an eine russische Ballerina ranmacht, um sich dann plötzlich bei einer Tanzeinlage bei Schwanensee wieder zu

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2: Auch heute schlagen wir mit unserer Hit History Halbzeit so ein wenig aus der Art Historianer, denn der Axel Lindner wechselt für euch in diesem Monat mal das Musikjahrzehnt mit unseren aber ansonsten angestammten Originalversionen berühmter Hits und auch den dazu passenden deutsch-englischen 50-50-Pärchen. Und weil wir es hier bei diesem kurzen Schlaglicht in den 80er Jahren auch damit belassen wollen, da erwarten euch jetzt gleich im Anschluss für die nächste halbe Stunde mal zwei womöglich recht spannende Originalpärchen und dann komplettieren wir das Ganze mit einem passenden 50-50-Pärchen eben auch aus den 80er Jahren bei unserer Hit History Halbzeit.

Hier liegen mit der Top-10-Version von der Diana Ross zum Originaljahr 1956 genau 25 Jahre dazwischen, damit dieses Why Do Fools Fall in Love damit auch schon seinen dritten Hitparaden-Frühling erfährt. Zuerst mal im ersten Erscheinungsjahr mit 5 unterschiedlichen Varianten in den Charts, mit Gloria Mann und Gail Storm die weiblichen Varianten in Amerika, mit Elmer Cogan und Annette Kluger in England und natürlich auch mit einem ganz typischen schwarz-weißen Hitvergleich, damals zwischen den weißen Diamonds und dem schwarzen Original von Frankie Lyman und seinen Teenagers. Und dann erlebt die 60s-Gemeinde diesen Songtitel auch nochmal in den Charts mit den Happenings und mit den Beach Boys. In den 70s, da findet man die Ponderosa Twins und auch die Gruppe Summer Wine und Joni Mitchell damit platziert. Und jetzt eben 1981 auch nochmal auf beiden Seiten des Atlantiks in den Top 10 mit der Diana Ross. Aber das wirklich Bemerkenswerte an diesem Original, das ist damit der erste Top-10-Chart-Hit eines Kinderstars Frankie Lyman. Also alles, was danach kommt mit den Bay City Rollers, den Cassidy-Brüdern, den Osmonds in den 70er Jahren bis zum Tokyo Hotel, bis Take That oder NSYNC und was da noch so alles kommen mag. Der Frankie Lyman ist mit seinen Teenagern damit der Eisbrecher für all die noch kommenden Kinderstars in der Popmusik mit diesem Original. Why do fools fall in love?

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Land der Fantasie des deutschen Schlagererfolgs. Da sollte man auch nicht immer auf die sogenannte deutsche Originalversion schauen, hier mit der Elke Best. Denn ein deutscher Schlagererfolg, der bemisst sich auch gerade bei all unseren deutsch-englischen 50-50-Pärchen auch immer noch gleichzeitig am direkten Erfolg des Originallieferanten. Diesmal von einer britischen Nummer 1 von Bugs Fizz. Denn im Land of Make-Believe, da kommt im Schlepptau bei uns auch ein notwendiger Treppchenplatz raus in Deutschland. Und so sollte man diese Gesamtrechnung einer deutschen Schlagersingle auch immer ganz generell in Summe auch sehen. Denn auch wenn hier mit der Elke Best kein direkter Hitparadenplatz rausspringt, so sind doch 25% der deutschen Verkaufstantiemen nicht zu vernachlässigen von Bugs Fizz. Und dazu muss sich eben auch die deutsche Schlagervariante gar nicht erst groß verkaufen, sondern der Co-Verdienst am Original reicht vollkommen aus. Im Land der deutschen Schlagerfantasie von Bugs Fizz, im Land of Make-Believe.

wirklich maximale Beat-Begeisterung, Historianer. Denn hier kommen die Good Times dann schlussendlich fast 20 Jahre nach dem australischen Original dann doch noch in die US-Hitparaden mit In Excess und Jimmy Barnes im Jahr 1987. Und dabei steht diese Easy Beat Single schon mindestens genauso lange bei mir im Schrank. Und ich wunderte mich schon damals, warum dieses Original 1968 damals nicht zum Hit werden durfte. Und schließlich haben sie es dann doch geschafft. From Down Under aus der Feder von Harry Vander und George Young, dem älteren Bruder vom Angus bei AC/DC. Let's have some good times. Diese Single hat es nun wirklich mehr als verdient, zum Hit zu werden, direkt nach Friday on My Mind von den Easy Beats.

Wir wechseln auch nochmal den Kontinent auf die Insel mit Cliff Bennett und seiner Band. Dann ebenfalls mit einem nächsten damals auch durchgefallenen Singleversuch im Jahr 1968. Aber diese Good Times, die spendieren dann nicht nur später dem bekannten Beat- und Rockmagazin seinen Namen. Der Song beeinflusst im ersten Erscheinungsjahr auch noch die nächste zeitgleiche Beatband Pussyfoot, gedacht als direkter Hit-Nachfolger für deren Chart-Hit von Mr. Hyde. Und auch Shocking Blue versuchen sich dann wenig später 1974 auch nochmal mit einer nächsten Single. Aber auch diesmal wurde es kein Hit. Aber Good Times hatte man mit dieser Melodie doch allemal. Nur ein Hit wollte es einfach nicht werden. Dass uns die Good Times damit aber dann doch in die 80er Jahre Originalstaffel mit reinrutschen mussten, obwohl der Sound bestens schon 1968 rübergereicht worden war. Ja, auch nochmal mit Pussyfoot und den wirklich legendären Good Times.

Mit unserer nächsten 80er-Jahre-Song-Story, da möchte man bei The One I Love von R.E.M. im Jahr 1987 vielleicht erstmal glauben, dass die so eindringlich wiederholte Songbotschaft an die Liebste gehen soll. This goes out to the one I love. Aber wenn man nur mal drei Worte weiterhören mag, dann verkehrt sich das vermeintliche Liebeslied genau ins Gegenteil um, mit dem Zusatz I left behind. Also diese Zeilen gehen an das Mädchen, das ich gerade zurückgelassen habe, von dem ich mich getrennt habe. Die Verflossene war nur eine Requisite, so ein netter Zeitvertreib. Fire, she's coming down on her own. Die Beziehung ist abgebrannt. Seine Verflossene ist jetzt wieder allein auf sich gestellt. Und schon zieht der Gigolo weiter in der Textzeile This goes out to the one I love zum nächsten Kurzzeitabenteuer im stetigen Wechselspiel zwischen Neuverlieben und wieder Schluss machen. Also wirklich alles andere als ein tatsächliches Liebeslied. This one goes out to the one I love von R.E.M.

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Wir feiern heute unseren 70s Geburtstag erstmal mit zwei vermeintlich unterschiedlichen Instrumentalbands von ein und dem gleichen Urschöpfer Phil Cordell, genau zum 17. Juli 1947 in London geboren. Hier also mit dem zweiten Charthit bis zum Rang 35 bei uns bewertet von Dan the Banjo Man mit seinem Black Magic im Jahr 1974 und im wahrsten Sinne des Wortes magisch. Da startet der Urschöpfer von Dan the Banjo Man gerade bei uns auch seine deutsche Hitparadengeschichte wenige Monate zuvor, noch im November 1973. Denn dort dominiert nämlich dieser Phil Cordell, wie der Mann hinter dem Pseudonym Dan the Banjo Man heißt, für insgesamt 13 lange Wochen in den deutschen Charts mit diesem Nummer 1 Hit Dan the Banjo Man von und mit Dan the Banjo Man.

Dan the Banjo Man alias Phil Caldwell aus London. Er bleibt damit gerade bei uns auch in Deutschland für insgesamt 31 Hitparadenwochen ein wirklicher Gipfelstürmer für die Ewigkeit. Aber wir geben dem Phil Caldwell zu seinem Geburtstag jetzt gleich auch noch eine zweite Chance, ein recht renommiertes Instrumentalprojekt vorzustellen. Denn er steckt auch knapp 3 Jahre zuvor hinter der Studioband Springwater im Oktober 1971. Mit dem nächsten deutschen Treppchenplatz und zu Hause auf der Insel bis zum Rang 5 dekoriert mit I Will Return. Und genau das solltet ihr auch gleich wörtlich nehmen, denn damit ist die Geburtstagsgeschichte von diesem Phil Caldwell zum 17. Juli auch längst noch nicht zu Ende erzählt. Direkt nach I Will Return.

Der Michael Holm liefert uns hier gleich mit seinem deutschen Text noch den nächsten dazugehörigen Top-20-Erfolg im selben Jahr 1971. Aber auch wenn die Studioband von Springwater eben als typisches One-Hit-Wonder in die Annalen der Musikgeschichte eingeht, der Phil Cordell bekommt dann zumindest nochmal die Möglichkeit, unter diesem Songtitel auch noch ein komplettes Album einzuspielen. Und wir erlauben uns zu seinem Geburtstag hier noch die Hit-B-Seite mal nachzulegen. Von der Band Springwater mit Stone Creek.

Wir erinnern uns heute zum 17. Juli an den Geburtstag von Sänger, Komponist und Studiomusiker Phil Cordell. Aber als Sänger, da blickt unser Jubilar auch schon zurück bis ins Londoner Musikjahr 1964.

Gemeindegebiet östlich von London aus außerhalb der 3-Meilen-Zone an der Küste von Essex angelandet. Mit dem Strange Light from the East durch Phil Caldwell und seine Tuesday's Children.

Whispering Your Name mit dem typischen Soundteppich der 90er Jahre unterlegt und wohl auch gerade deshalb zum erneuten Charthit geworden mit Alison Moyet im Jahr 1994, was aber nun nicht drüber hinwegtäuschen soll, dass das dazu passende Original aus dem Jahr 1983 damals erstmal keinen Hitstatus für sich verbuchen konnte von Urschöpfer Jules Shear. Aber an diesen beiden Versionen vom selben Song, da erkennt man auch ziemlich gut, wie die fortschreitende Technisierung der Musik so seinen Eindruck hinterlässt. Hat man vielleicht bei Jules Shear jetzt zumindest noch den Verdacht, dass es da noch einen analogen Musiker im Studio gab, so war der inzwischen 10 Jahre später neben der Stimme von Alison Moyet bestimmt verschwunden. Also ein reines Kunsttechnikprojekt dann innerhalb von 10 Jahren geworden. Ihr wisst bestimmt, was ich euch damit auch flüstern möchte. Also wäre es doch auch toll, wenn gerade für solche Originalversionen berühmter Hits die Fans dieser Soundfülle auch das besprechen würden. Denn ich würde mich wirklich außerordentlich freuen, wenn da jemand von euch weitere Songpärchen dieser Art vorstellt, die mir dann erklären vielleicht, wie schwierig und aufwendig es wohl ist, solche Soundteppiche überhaupt zu erzeugen oder wie komplex so ein Produktionsprozess vielleicht sein könnte im Vergleich zu einem Studio-Gig, wo mal 5 oder 6 Musiker sich zusammenfinden. Ich flüstere es euch also nochmal zum Tagesabschluss gerne zu. Macht mit den Originalversionen berühmter Hits gerne weiter mit Jules Shear und Whispering Your Name.

So, Historiana geschafft für heute. Mir hat neulich ein Hörer gestanden, er wäre jedes Mal froh, meine Abmoderation zu hören, denn dann hat er definitiv nichts mehr verpasst. Und ich glaube, ein noch besseres Kompliment im Sinne unserer Musikgeschichten, die kann man eigentlich gar nicht kriegen. Und das freut uns alle ganz besonders, wenn ihr unser tägliches Geburtstags- und Musikgeschichtenangebot auch tatsächlich bis zum buchstäblich letzten Wort auch mitverfolgen wollt. Denn wir wollen ja auch ganz bewusst kein Ersatz für Spotify sein, sondern so manchen Song vielleicht auch erst durch die Geschichte noch ein bisschen interessanter gestalten. Wer immer sich da draußen von euch auf dieses Wechselspiel zwischen Wort und Musik auch gerne einlassen mag, den dürfen wir hier jeden Tag aufs Neue gerne in unserer Runde begrüßen. Denn wo sonst gibt's eben mal nur ein paar tagesaktuelle Geburtstagsbeiträge zu erleben oder ein Album des Tages oder ein paar Dutzend Musikgeschichten mal zwischendurch. Also ganz besonderen Dank für eure treue Zuhörerschaft. Und das ist unser Ansporn, dann auch gleich morgen um dieselbe Zeit wieder weiterzumachen. An 365 Kalendertagen hier zu unserem Hit History Tageskalender.

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Ich glaube, ein bisschen Schweinkram ist immer dabei, ne? 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
1: Wir machen heute Historianer das Dutzend voll bei Meet the Beat Reloaded im Jahr 1966. Das heißt, der Axel Lindner begrüßt euch bereits zum 12. Mal zu diesem einen Jahrgang mit den Hits hinter den Hitparaden. Mit den Singles, die es damals eben aufgrund der ganz vielen widrigen Zeitumstände am Ende leider nicht mehr in die offiziellen Landeshitparaden schaffen durften. Aber auch gerade dieser Jahrgang 1966, der hat bei der Zusammenstellung der offiziellen Hits auch so viele Unwägbarkeiten dann zu bedenken, dass auch dieser letzte volle Piratensender-Jahrgang auch ganz bestimmt weit mehr zu bieten hat, als das, was wir in London mit dem New Musical Express damals in den Büchern stehen haben. Damit richten wir unseren Einstiegsscheinwerfer diesmal auch gleich auf die Gruppe Finders Keepers in Wolverhampton, mit auch gleich mehreren Piratensenderschiffen vor Anker dort an der Küste, mit einem etwas anderen Licht aufs Jahr 1966, mit ihrem Light, mit Finders Keepers.

Bevor wir natürlich auch gleich nochmal abbiegen, warum es diese vermeintliche Non-Hit-Sendereihe von Meet the Beat Reloaded überhaupt gibt, jetzt nach so langer Zeit, da will ich aber jetzt erstmal noch die Zeitgeistbedingungen im Jahr 1966 so ein bisschen anleuchten. Zuallererst immer mit der noch gültigen BBC Needle Time Restriction, die es damals immer nur zu maximal 5 Stunden an Sendezeit mit Schallplattenmusik bei der BBC bringen durfte. Und das bedeutet jetzt schon mal von vornherein, dass viele unserer Scheiben damals eben keinerlei landesweite Airplay-Chance überhaupt gehabt hatten. Und wer nun aber schon zu Hause in England keine landesweite Radiogelegenheit bekommt, der wird dann auch noch viel weniger bei uns in den deutschen Veröffentlichungskatalogen zu finden sein und dementsprechend auch nicht bei uns im Radio zu hören sein. Außer man begibt sich gleich im Anschluss für Meet the Beat bei der Julia Edenhofer im Bayerischen Rundfunk auf Importspuren, um eben solche Scheiben damals überhaupt erstmal zu importieren und damit hörbar zu machen. Dazu dann auch gleich mehr als die eigentliche Begründung für Meet the Beat Reloaded mit den Unit 4 Plus 2 aus Hertfordshire mit ihrem Fables.

Es gibt wirklich eine ganze Menge Blickwinkel, warum wir uns endlich jetzt bei Meet the Beat Reloaded dazu entschlossen haben, daraus eine Sendereihe zu machen. Und allen voran vor allem natürlich, weil jetzt diese genialen Möglichkeiten des Internetradios erstmal geboten werden, bei dem es auch jetzt endlich genügend Sendezeit gibt, um nicht immer nur die besten der vermeintlich allerbesten Hits aller Zeiten immer aneinanderreihen zu müssen. Und zum Zweiten will ich auch ganz bestimmt nicht unterschlagen, weil wir jetzt endlich auch selber die Zeit haben, so ein Jugendradio-Trauma so ein bisschen zu verarbeiten, dass uns die deutsche Radiowelt damals von Nord bis Süd und von Ost bis West auch überall mitgegeben hatte. Denn es gab, wenn überhaupt, damals immer nur diese eine Wochentagsstunde mit dieser Art von Musik. Und die restlichen 23 Stunden pro Tag, die wurden unter dem Deckmantel eines übergeordneten Bildungsauftrags mit der Musik der Eltern und der Großeltern dann auch bedacht. Eigentlich noch relativ egal, wo man sich damals auch auf der Insel oder am Kontinent die Radiolandschaft so anschauen mag. Aber diese Sendereihe, die soll jetzt eigentlich auch sowas wie eine therapeutische Radiokultur dafür auch sein, jetzt endlich die Zeit dafür zu haben mit Meet the Beat Reloaded.

Bringe ich euch übrigens bei Meet the Beat Reloaded nicht immer alle gerade laufenden Songtitel ansage, dann haben die trotzdem aber dennoch immer ein thematisches Bindeglied heute im Jahr 1966. Und selbstverständlich gibt's auch jede detaillierte Playlist auf unserer Webseite nachzulesen unter www.hithistory.de zu Meet the Beat Staffel 3. Denn das, so eine Playlist, das war im UKW-Radio ein Musskriterium, um überhaupt an den Start zu kommen. Und auch im Internetradio sollte das eigentlich eine gute Regel sein, denn eine Playliste mit Plattendaten, das erleichtert unseren Zuhörern und Fans eben die Wühl- und die Erkennarbeit deutlich. Wie oft hat's damals im analogen UKW-Radio an den einzelnen Songtiteln gelegen, die man oft Jahre oder Jahrzehnte lang gesucht hatte und vielleicht auch nicht finden durfte. Meet the Beat Reloaded hält an diesem Punkt mit der Tradition des UKW-Radios fest und sie liefert euch als Fans auch gerne so eine Playliste, damit ihr euch auch ganz aufs Zuhören konzentrieren könnt. Denn wie gesagt, die bekannten Hits, die wollen wir hier nicht wieder nochmal aufkochen. Es gibt viel zu viel an nahezu gleichwertigen Singles zu entdecken, die wir jetzt endlich auch mal aus dem Schrank wieder entlassen dürfen. Unsere Radiotherapiestunde aus den 60s läuft an, wirkt auch prophylaktisch gegen den Best-of-Virus und hilft auch am besten beim gefühlten Abtauchen in diese Zeit bei Meet the Beat Reloaded.

Dieser Teil der musikalischen Vergangenheit, der hatte die Julia dann tatsächlich über die Jahre von Club 16 über Meet the Beat und dann auch noch später mit The Beat Goes On auch durch die Zeiten gelassen, genauso wie es mich damals infiziert hatte. Nur die Julia, die hatte natürlich auch Kraft ihres Amtes beim Bayerischen Rundfunk auch immer wieder die Möglichkeit, sich mal quasi eine eigene Sendereihe Meet the Beat auf den Leib zu schneidern. Auch wenn dann in den 80er Jahren schon mächtiger Druck aufgebaut wird, dass man doch solche alten Kamellen aus der Jugendfunkzeit in Bayern 2 jetzt eher aus dem Bayern 3 Programm raushalten sollte, was doch noch damals 1968 mit nur einer Radiostunde von Montag bis Freitag damals beim Club 16 erstmal gestartet, so sind wir inzwischen aber beim exakten Gegenteil dann angekommen. Die ewig mitwandernde musikalische Dauerjugend, die verschlingt im Grunde beim UKW-Radio längst schon die allerletzten Töne aus den 60s, weil es aber auch dort inzwischen keine Julia Edenhofer mehr gibt. Und so fände sie es ganz bestimmt absolut zeitgemäß, dass wir diese Sounds jetzt eben exklusiv ins Internetradio übersiedeln lassen, weil sich hier eben an vielerlei Stellen die konsequentere Möglichkeit dazu ergibt für so eine Sendereihe wie Meet the Beat Reloaded.

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1: Auch der britische Comedian Lance Percival, der legt 1966 gleich nochmal nach seinem Hit Shame and Scandal in the Family und auch gleich nochmal recht hitverdächtig mit My Girl, My Shirl. Aber es bleibt dann auch bei ihm von 1963 bis 67 unter Aufsicht von George Martin, dem Beatles-Produzenten, ein typisches One-Hit-Wonder, zumindest mal bei den Schallplattenaufnahmen. Nur als Film- und Fernsehschauspieler und als Comedian, da ist er mehr als ein Dutzend Mal auch schon im Kino als Hauptdarsteller auch zu erleben oder auch im Fernsehen bei der Beatles-Cartoon-Serie von 1965 bis 67, dann auf der anderen Seite des Atlantiks zugange. Und von dort kommen auch unsere nächsten Gäste, der Sleet Brothers, dann nach London übergesiedelt in diesem Jahr mit ihrer Beteuerung What a Crazy Life. Was für eine verrückte Zeit, die wir mit unserer kleinen Sendereihe nur so ein bisschen nachzeichnen wollen. Hier bei Meet the Beat Reloaded.

darf ich vielleicht mal an dieser Stelle kurz unseren norddeutschen Radioarchivaren, dem Hans-Joachim Schröer und vor allem meinem Radiokollegen Wolfgang Bredow ausdrücklich Danke sagen, dass sie sich nämlich unter anderem so ausgezeichnet ums Radiovermächtnis von Werner Voss vom Rock'n'Roll Museum auch kümmern. Denn davon gibt's längst schon mit all den Playlisten auch auf meiner Webseite quasi alles dokumentiert, was dieser Werner Voss damals so Monat für Monat beim NDR ausgestrahlt hatte. Nur von unseren bayerischen Radiohelden, da gibt's leider fast nichts an alten Sendungsmitschnitten überliefert. Der Andi Knedlik, der Archivar beim Bayerischen Rundfunk, der versucht schon seit Jahren, alle möglichen deutschsprachigen Mitschnitte zu digitalisieren. Alte Radiosendungen, unter anderem eben auch gerne von Julia Edenhofers Meet the Beat. Falls ihr also deutschlandweit irgendwelche Altbestände auf euren Dachböden findet, dann schaut doch mal bei ihm auf die Webseite unter www.digiandi.de auf seine Webseite. Denn sobald es auch den ein oder anderen Mitschnitt von Julias Meet the Beat auch gibt, dann werden wir den natürlich selbstverständlich sofort mit ins Programm nehmen, damit ihr auch mal einen Live-Eindruck davon gewinnen könnt, wie das Original damals so tatsächlich geklungen hat von Meet the Beat.

Solltet ihr euch übrigens mit Recht wundern, warum ich euch von Julias Originalsendungen von Meet the Beat hier noch keine Sendungsausschnitte einspielen konnte, dann liegt's einfach daran, dass wir noch keine gefunden haben. Ich stehe immer noch im aktiven Kontakt mit dem Radioarchivar des Bayerischen Rundfunks, dem Andi Knedlik. Der Digi Andi, so wie er sich nennt, hat eine eigene Webseite aufgemacht, bei der er auch schon seit Jahren immer nach alten Mitschnitten von deutschsprachigen Radiosendungen fahndet. Also schaut doch mal alle auf euren Dachböden und Speichern nach, ob denn da vielleicht nicht doch alte Bänder oder Musikkassetten von Radiosendungen rumliegen. Der Andi würde die wirklich gerne für euch mit seinem Studio-Equipment digitalisieren und aufbereiten. Das heißt aber auf der anderen Seite, dass der Bayerische Rundfunk davon keinerlei Tondokumente hat. Und das betrifft jetzt nicht nur Julia Edenhofers Meet the Beat.

Die Caretaker, sie liefern uns aus Amerika hier ihre East Side Story, auch in Anlehnung beim zeitgleichen Debüt von Bob Seger. Aber auch noch mehr östliche Beat-Töne, die liefern uns jetzt hier im selben Jahr die Hunters aus Holland mit typischem Ost-West-Zeitgeist-Anstrich in Zeiten des Kalten Krieges im Jahr 1966 mit dem Russian Spy and I von Jan Ackermann und den Hunters.

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Lasst uns zwischen all den britischen Beat-Blickwinkeln auch immer mal wieder auf die andere Seite des Atlantiks ein bisschen schauen mit der Rubber Band und auch gleich im selben Jahr zum One-Single-Kandidaten Tony Pass. Denn auch genau solche Non-Hit-Kandidaten, die wollten wir natürlich ganz bewusst hier bei Meet the Beat Reloaded auch ein bisschen zusammenfangen, weil es ja sowohl der Julia damals nicht vergönnt war, als auch mir dann später in meiner UKW-Zeit, da schien das absolut undenkbar, dass man mit so einer gezielten Non-Hit-Sendereihe auch jemals auf den Spielplan eines UKW-Senders finden dürfte. Und allein eben heute jetzt im Internet-Radio-Zeitalter die Zeit und die Möglichkeit geboten zu bekommen, um eben genau solche Zeitgeistmomente in 45 Umdrehungen auch nicht in Vergessenheit geraten zu lassen. Dafür gibt's Meet the Beat Reloaded. Die Top 10 Hits, die retten sich selbstverständlich wie immer durch die Zeit. Aber für so einen Tony Pass, da passiert das gleich vom Start weg nur viel zu selten. Mit einer aber doch ebenso echten Liebe zu diesem Sound. True, true love mit Tony Pass.

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Wenn wir uns noch mal ganz kurz vergegenwärtigen, warum all diese Scheiben auch kaum eine reelle Chance in diesem Jahr gehabt haben konnten, um auch wirklich landesweit zum Hit werden zu dürfen und demnach auch in der Folge natürlich bei uns auch kaum eine Übersiedlungschance entstehen durfte, dann spielt dabei die BBC auch ein ganz gravierendes Zeitgeistwörtchen mit. Denn dort herrscht 1965 laut Staatsvertrag ein Bildungsauftrag für die britische Bevölkerung. Und den meinte man dann noch bis 1967 am besten erfüllen zu können, indem man die Abspielquote von Schallplatten bei der BBC auf damals maximal 5 Stunden pro Tag beschränken will. Und daraus entsteht dann die so betitelte Needle Time Restriction. Und auf der anderen Seite soll es natürlich auch längst noch keinen reinen Jugendsender dort geben, wie später dann die BBC One, also eine staatlich gelenkte Unterdeckung von all dem, was da noch auf der anderen Seite zeitgleich erfolgreiche Beatmusik auf der Insel gewesen wäre. Und was eben gar nicht erst den Weg ins BBC-Radio finden durfte, das konnte natürlich auch kein landesweiter Hit dort werden, trotz aller regionalen Piratenschiff-Hitparaden.

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1: Was halten wir denn heute bei unserer Instrumentalecke im Jahr 1966 von einem Songtitel namens Soul Destroyer? Eigentlich womöglich eher ein Ausschlusskriterium, wenn man mal rein nach dem Namen gehen sollte. Aber der Orchesterleiter John Schröder, der legt hier denkbar einen fetten Backbeat drunter. Auch gut geeignet beim deutschen Publikum mit einem recht gleichförmigen, geradlinigen Rhythmus, der sich dann deutlich in den Vordergrund schiebt. Und gleich im Anschluss geht's natürlich auch gleich weiter mit unserem ebenso angestammten Film- und Fernsehkapitel aus dem Jahr 1966 mit Lalo Schifrin, dem Onkel von der Skirennläuferin Michaela Schifrin. Zu Cobra übernehmen sie Mission Impossible, alles aus dem wortlosen Jahr 1966. Jetzt vorneweg mit dem Soul Destroyer von John Schröder.

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1: Diesmal wird's mit unserem kleinen Fernsehschlaglicht auch wieder mal Zeit für ein paar Minuten Erinnerung an eine Krimiserie, deren Erkennungsmelodie dann über mehrere Jahrzehnte immer wieder als Remix-Grundlage verwendet wird. Aber wir tauchen natürlich jetzt mit Cobra, übernehmen sie zum Original mit ein, von Komponist und Bandleader Lalo Schifrin ins Jahr 1966, als die Dreharbeiten zur ersten Mission Impossible Staffel beginnen. Die sogenannte IMF, die Impossible Mission Force, die erhält von der amerikanischen Regierung immer ihre Aufträge über eine anfängliche Tonbandeinspielung, woraufhin das Team um ihren Leader Jim Phelps dann in der deutschen Synchronisation ab 1968 immer mit dem folgenden Wortlaut entlassen wird: Cobra, übernehmen Sie. Und ab dann wird der Zuschauer auch immer sofort mitgenommen in die Planungsphase, wie denn gerade diesmal der oft fiktive Diktator oder der böse Gewicht ausgeschaltet werden soll. Die Erkennungsmelodie von diesem Lalo Schifrin wird dabei spannenderweise im Fünfvierteltakt eingespielt, wie auch Take 5 von Dave Brubeck, was natürlich auch die ganz besondere Ausstrahlung von dieser Melodie erst ausmacht. Und freilich bedient sich dann auch gut 25 Jahre später der Tom Cruise bei seiner Kinoserie bei dieser Originalvorlage von der Mission Impossible von und mit Lalo Schifrin.

So schnell vergeht eine Stunde mit The Beat Reloaded, wenn man erstmal nur so ein bisschen eintauchen mag in die zurückliegenden Radiozeiten mit all den Songs und Geschichten, die sich von damals mit rüber retten ließen, jetzt ins 21. Jahrhundert. Vielleicht war es auch für so manchen Nicht-Bayern auch mal einen Blickwinkel wert, der aber vielleicht im Norden, im Westen und im Osten mit den dortigen Radiohelden dieser Zeit vielleicht auch ganz ähnlich abgelaufen wäre. Nur dann eben in Erinnerung an einen Heinrich Pumpernickel, an einen Gerd Alzen, an einen Carlo von Tiedemann oder einen Achim Graul und viele, viele mehr. Jeder Oldie-Fan hat damals so seinen lokal erreichbaren Dunstkreis mit seinen Radiohelden. Und bei uns im Süden war das eben für die 60s-Gemeinde die Julia Edenhofer. Und damit sagt der Axel Lindner ganz herzlichen Dank heute fürs Mitreisen in diese so spannende damalige Radiozeit. Und ich hoffe, wir hören uns alsbald auch gerne wieder. Dann zur nächsten Ausgabe von Meet the Beat Reloaded.

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alle Hits des Jahres 1966 aus den englischen Charts. Wir sind inzwischen in der 12. Sendung und sogar genau beim Platz 120 angelangt. Da haben wir einen Song, den werden wir in dieser Serie noch ein zweites Mal hören, nämlich Elusive Butterfly. Dies hier ist jetzt die Originalversion von Bob Lind. 9 Wochen war er in den Charts, zweimal sogar auf Platz 5.

Elusive Butterfly, das war Bob Lind. Die nächsten beiden Titel liegen nur einen Punkt auseinander, deshalb spiele ich sie im Doppelpack. 10 Wochen waren sie beide in den Charts. Der erste hat den Platz 17 erreicht, der zweite den Platz 15. Ja, und der erste, das sind Simon & Garfunkel mit I Am A Rock, also auf unser Platz 119. Und danach kommen die Righteous Brothers mit Soul & Inspiration auf unseren Platz 118.

Soul and Inspiration, das waren die Righteous Brothers, und davor hatten wir Simon & Garfunkel mit I Am A Rock. Die nächsten beiden Titel haben sogar die gleiche Punktzahl, also auch die kommen im Doppelpack. 11 Wochen in den Charts, Platz 21 erreicht haben die Temptations mit Ain't Too Proud to Beg, und danach kommt Rita Pavone mit Heart, 12 Wochen in den Charts, Platz 27 erreicht, und die beiden sind dann auf unserem Platz 100.

Rita Pavone mit dem Titel Hart. Rita Pavone ist ja bei uns in Deutschland relativ bekannt geworden damals mit deutschen Titeln. Ich denke, ihr bekanntester Titel war Wenn ich ein Junge wäre. Und naja, sie ist auch in England in die Charts gekommen, hier jetzt mit Hart. Davor hatten wir die Temptations mit Ain't Too Proud to Beg. Weiter geht's mit Petula Clark. 9 Wochen in den Charts, Platz 4 erreicht mit My Love. Das ist der Platz 115.

Petula Clark, My Love. Die Hollies sind als nächstes dran. Sie besingen eine Bushaltestelle, Bus Stop. Platz 114 ist das und sie waren 9 Wochen in den Charts und haben den Platz 5 damit erreicht.

Bus Stop, das waren die Hollies. Die Ellen Price Set ist als nächste dran. 10 Wochen in den Charts, Platz 9 erreicht und ihr Titel I Put a Spell on You. Das ist unser Platz 113.

Und da haben wir mal wieder ein Hörbeispiel des Originals. I Put a Spell on You von 1955. Das war Screaming Jay Hawkins. Alan Price hatte da seinen Hit natürlich dann 1966, also 11 Jahre später. Die nächsten beiden Titel sind punktemäßig so dicht zusammen, dass ich sie wieder in einem Doppelpack spiele. Da haben wir einmal die St. Louis Union. Und zwar heißt ihr Titel Girl. Das ist der Titel, den wir schon mal gehört haben in einer anderen Version und der auf der Beatles LP Rubber Soul erschienen ist. Die Beatles haben also viele Kompositionen ja an andere Gruppen abgegeben. 10 Wochen waren sie in den Charts, Platz 11 haben sie erreicht. Und danach kommen dann gleich Los Bravos mit I Don't Care, 11 Wochen in den Charts, Platz 16 erreicht. Das sind jetzt die Plätze 112 und 111, gleich hintereinander.

Los Bravos, I don't care. Der nächste Titel hat sogar schon den Platz 3 geschafft bei 9 Wochen Laufzeit. Das sind die Yardbirds. Shapes of Things heißt ihr Titel auf unserem Platz 110.

Shapes of Things, das waren die Yardbirds. Die Four Tops sind als nächste dran. 12 Wochen waren sie in den Charts, haben allerdings nur den Platz 21 erreicht, reicht aber für unseren Platz 109. Loving You is Sweeter Than Ever.

Just Like a Woman, das war Manfred Mann. Und Manfred Mann ist nicht nur der Bandleader, sondern das ist auch der Name der ganzen Gruppe. Und davor haben wir die Trogs mit Anyway You Want Me. Weiter geht's mit Georgie Fame. Auch der war 10 Wochen dabei, hat den Platz 12 erreicht mit Sitting in the Park. Unser Platz 106.

Georgie Fame mit Sitting in the Park. Und weiter geht's mit Dusty Springfield. Von der werden wir sowieso noch mehr hören. Aber jetzt hat sie erstmal einen Titel 10 Wochen in den Charts gehabt und ist bis zum Platz 10 gekommen. Going Back heißt er. Das ist unser Platz 105.

Going Back, das war Dusty Springfield. Und nun kommt eine Lady, die singt nicht selbst, sondern sie wird besungen, nämlich Lady Godiva. Die Gruppe Peter and Gordon, 11 Wochen in den Charts, Platz 16 erreicht und das ist unser Platz 104.

Das waren also Peter and Gordon mit der Story von Lady Godiva. Auf dem Platz 103 befindet sich Gene Pitney mit Backstage. 10 Wochen war er in den Charts und hat den Platz 4 erreicht. Und der nächste ist nur 2 Punkte weitergekommen. 10 Wochen in den Charts, Platz 6 erreicht. Das ist Cliff Richard mit den Shadows in the Country. Das ist dann unser Platz 102. Und hier kommen sie beide hintereinander.

0: Cliff Richard und die Shadows in the Country. Und davor hatten wir Gene Pitney mit Backstage. Und damit ist die Sendung schon wieder am Ende und ich sage tschüss, bis zum nächsten Mal.
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